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1: Ich bin Marvin Stanke und das wird der Tag. Frauen erhalten oft schlechtere medizinische Versorgung als Männer. Darauf macht heute der Internationale Tag der Frauengesundheit aufmerksam. Der Aktionstag ist jedes Jahr am 28. Mai und wurde Ende der 80er Jahre ins Leben gerufen. Initiatorinnen waren Frauennetzwerke aus Lateinamerika und der Karibik. Im Fokus stehen auch körperliche und mentale Gesundheitsprobleme von Frauen. Aktionen fordern bessere Versorgung und weniger Vorurteile. Bundesweit gibt es Vorträge, Veranstaltungen und digitale Kampagnen. EU-Minister beraten heute über neue Regeln für die europäische Industrie. Ziel ist eine stärkere Wirtschaft in der Europäischen Union. Die Pläne sollen Genehmigungen für Unternehmen schneller machen. Außerdem soll es mehr Nachfrage nach klimafreundlichen Produkten geben. Auch Produkte aus der Europäischen Union sollen stärker gefördert werden. Die EU will außerdem ausländische Investitionen genauer kontrollieren. Bis 2035 sollen 20% der EU-Wirtschaft aus der Industrie kommen. Die EU-Kommission stellte den Vorschlag im März 2026 vor. Und heute ist der Internationale Tag der leichten Sprache. Ziel des Tages ist barrierefreie und verständliche Kommunikation für alle Menschen. Der Aktionstag ist jedes Jahr am 28. Mai. Den Tag gibt es seit 2020. Das Datum erinnert an die Gründung von Inclusion Europe im Jahr 1988. Leichte Sprache nutzt kurze Sätze und einfache Wörter. Sie hilft Menschen mit Lernschwierigkeiten oder geringen Deutschkenntnissen. Weltweit gibt es Lesungen, Workshops und Informationsveranstaltungen. Die aktuellen Temperaturen 9 bis 12 Grad aktuell. Es ist und bleibt die meiste Zeit trocken. Und auch im Laufe des Tages dann wieder viel Sonne. Ein sommerlicher Tag bei trockenen maximal teilweise bis zu 28 Grad.

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1: Ich bin Jerome Nussbaum. In der Diskussion um eine Reform der gesetzlichen Pflegeversicherung geht die CDU jetzt noch einen Schritt weiter. Unionsfraktionsvize Stegemann ist dafür, bei den anfallenden Kosten auch Vermögen mit einzubeziehen. In der Bild sprach er dabei auch das Eigenheim von Pflegebedürftigen an.
2: Ein nach seinen Worten Erbenschutzprogramm auf Kosten der Allgemeinheit könne es nicht geben. Hier müsse zunächst das eigene Vermögen eingesetzt werden, so Stegemann. In diesem Zusammenhang betonte er die Notwendigkeit stärkerer privater Vorsorge für den Pflegefall. Als Beispiele nannte er etwa den Abschluss einer privaten Zusatzversicherung und das Aktiensparen. Gesundheitsministerin Waken will den Entwurf für eine große Pflegereform bald vorlegen. Ihr zufolge droht den Kassen andernfalls in den kommenden 2 Jahren ein Defizit von über 22 Milliarden Euro. Noah Ulrich, Redaktion.
1: Die US-Armee hat offenbar erneut Ziele an der Straße von Hormuz angegriffen. US-Medien zitieren Regierungsbeamte, wonach von dem Areal eine Bedrohung für die amerikanischen Streitkräfte in der Region ausgegangen sei. Ebenso für den kommerziellen Schiffsverkehr. Es wurden auch mehrere iranische Drohnen abgefangen und abgeschossen. Iranische Medien melden derweil Explosionen östlich der Hafenstadt Bandar Abbas. Es war zunächst noch unklar, ob es sich um die attackierte Region handelte. Auch die Spannungen zwischen Israel und dem Libanon verschärfen sich. Die israelische Armee hat große Teile des Libanons zur Kampfzone erklärt. Die Bevölkerung dort wurde zur Flucht aufgerufen.
3: Alle Bewohner sollen sich demnach in Richtung Norden in Sicherheit bringen. Zudem sollten sie sich von Infrastruktur der vom Iran unterstützten Hisbollah-Miliz fernhalten. Die israelische Armee bereite sich darauf vor, mit äußerster Härte gegen die Miliz vorzugehen, heißt es. Bei einem vorherigen Evakuierungsaufruf war unter der Bevölkerung Panik ausgebrochen. Auf Straßen in Richtung der Hauptstadt Beirut entstanden lange Staus. Ulrike Klein, Redaktion.
1: Die Polizei versucht, einen schweren Autounfall mit 2 toten Kindern in Dienstlaken aufzuklären. Eine 47-Jährige war gestern früh von der Straße abgekommen und in eine Schulgruppe auf Fahrrädern gerast. Laut Bild sollen die Ermittlungen inzwischen ergeben haben, dass sie gesundheitliche Probleme hatte. Demnach soll sie im vergangenen Jahr am Steuer schon einen Ohnmachtsanfall erlitten und einen Unfall verursacht haben. Derzeit wird noch geprüft, ob sie auch diesmal das Bewusstsein verlor. Die Frau wurde bei dem Unfall schwer verletzt und liegt im Krankenhaus. Dem amerikanischen Ebola-Patienten in der Berliner Charité geht es zunehmend besser. Von der Klinik heißt es, er sei bei seiner Aufnahme vor rund einer Woche noch sehr geschwächt gewesen. Jetzt gehe es ihm den Umständen entsprechend gut. Der Arzt hatte sich bei der Behandlung von Ebola-Patienten im Kongo selbst angesteckt. Auch seine Ehefrau und 3 Kinder wurden danach in die Charité eingeliefert und befinden sich dort in Quarantäne. Bei ihnen konnte aber keine Infektion festgestellt werden. Die Temperaturen liegen im Moment in Köln und in Bonn bei 14 Grad, 9 messen wir in Hamburg und auch in Bremen, Berlin 11, Dresden 10 Grad, Frankfurt am Main 14, Stuttgart und München 15 Grad, Erfurt 11 und Münster 10 Grad. Heute wird es wieder überwiegend heiter und sonnig sein, vielfach bleibt es auch trocken, nur an den Alpen und im Schwarzwald ziehen im Tagesverlauf ein paar Quellwolken auf, es besteht ein geringes Schauer- und auch Gewitterrisiko. Die Höchstwerte liegen im Norden zwischen 18 und 23 Grad, an der Küste um 15 Grad, sonst zwischen 23 und 30 Grad mit den höchsten Werten am Oberrhein.

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0: Und weiter geht's mit etwas Musikgeschichte und dem Tagebuch der großen Hits.
1: 28. Mai 1993. Bon Jovi haben In These Arms ganz neu rausgebracht. Diesen Song könnte man sicher als eine der romantischsten Nummern von Bon Jovi bezeichnen. John Bon Jovi singt im Song davon, wie sehr er sich wünscht, heute Abend die Person, die er über alle Maßen liebt, in seinen Armen zu halten. Dafür würde er flehen, auf die Knie gehen oder sogar sterben, singt er. Es geht also um ewige Liebe und um absolute Hingabe. Dabei ist der Song aber definitiv keine Ballade. Im Gegenteil, Bon Jovi schaffen es hier mal wieder, die Brücke zwischen Romantik und harten Rocksounds zu schlagen. In These Arms wird wahrscheinlich genau deswegen zu einem der absoluten Lieblingssongs der Fans. Er ist schnell, rasant, voller Power, aber was die Lyrics betrifft, da ist er ganz, ganz sanft. Und genau in dieser Mischung sind Bon Jovi einfach Weltmeister.

Ihr sollt natürlich gut informiert in den Tag starten, darum gleich die aktuellen News. Ich bin Thomas Friemel und darf euch auch in der nächsten Stunde noch ein wenig musikalisch begleiten.

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1: Ich bin Jerome Nussbaum. In der Diskussion um eine Reform der gesetzlichen Pflegeversicherung geht die CDU jetzt noch einen Schritt weiter. Unionsfraktionsvize Stegemann ist dafür, bei den anfallenden Kosten auch Vermögen mit einzubeziehen. In der Bild sprach er dabei auch das Eigenheim von Pflegebedürftigen an.
2: Ein nach seinen Worten Erbenschutzprogramm auf Kosten der Allgemeinheit könne es nicht geben. Hier müsse zunächst das eigene Vermögen eingesetzt werden, so Stegemann. In diesem Zusammenhang betonte er die Notwendigkeit stärkerer privater Vorsorge für den Pflegefall. Als Beispiele nannte er etwa den Abschluss einer privaten Zusatzversicherung und das Aktiensparen. Gesundheitsministerin Waken will den Entwurf für eine große Pflegereform bald vorlegen. Ihr zufolge droht den Kassen andernfalls in den kommenden 2 Jahren ein Defizit von über 22 Milliarden Euro. Noah Ulrich, Redaktion.
1: Die US-Armee hat offenbar erneut Ziele an der Straße von Hormuz angegriffen. US-Medien zitieren Regierungsbeamte, wonach von dem Areal eine Bedrohung für die amerikanischen Streitkräfte in der Region ausgegangen sei. Ebenso für den kommerziellen Schiffsverkehr. Es wurden auch mehrere iranische Drohnen abgefangen und abgeschossen. Iranische Medien melden derweil Explosionen östlich der Hafenstadt Bandar Abbas. Es war zunächst noch unklar, ob es sich um die attackierte Region handelte. Auch die Spannungen zwischen Israel und dem Libanon verschärfen sich. Die israelische Armee hat große Teile des Libanons zur Kampfzone erklärt. Die Bevölkerung dort wurde zur Flucht aufgerufen.
3: Alle Bewohner sollen sich demnach in Richtung Norden in Sicherheit bringen. Zudem sollten sie sich von Infrastruktur der vom Iran unterstützten Hisbollah-Miliz fernhalten. Die israelische Armee bereite sich darauf vor, mit äußerster Härte gegen die Miliz vorzugehen, heißt es. Bei einem vorherigen Evakuierungsaufruf war unter der Bevölkerung Panik ausgebrochen. Auf Straßen in Richtung der Hauptstadt Beirut entstanden lange Staus. Ulrike Klein, Redaktion.
1: Die Polizei versucht, einen schweren Autounfall mit 2 toten Kindern in Dienstlaken aufzuklären. Eine 47-Jährige war gestern früh von der Straße abgekommen und in eine Schulgruppe auf Fahrrädern gerast. Laut Bild sollen die Ermittlungen inzwischen ergeben haben, dass sie gesundheitliche Probleme hatte. Demnach soll sie im vergangenen Jahr am Steuer schon einen Ohnmachtsanfall erlitten und einen Unfall verursacht haben. Derzeit wird noch geprüft, ob sie auch diesmal das Bewusstsein verlor. Die Frau wurde bei dem Unfall schwer verletzt und liegt im Krankenhaus. Dem amerikanischen Ebola-Patienten in der Berliner Charité geht es zunehmend besser. Von der Klinik heißt es, er sei bei seiner Aufnahme vor rund einer Woche noch sehr geschwächt gewesen. Jetzt gehe es ihm den Umständen entsprechend gut. Der Arzt hatte sich bei der Behandlung von Ebola-Patienten im Kongo selbst angesteckt. Auch seine Ehefrau und 3 Kinder wurden danach in die Charité eingeliefert und befinden sich dort in Quarantäne. Bei ihnen konnte aber keine Infektion festgestellt werden. Die Temperaturen liegen im Moment in Köln und in Bonn bei 14 Grad, 9 messen wir in Hamburg und auch in Bremen, Berlin 11, Dresden 10 Grad, Frankfurt am Main 14, Stuttgart und München 15 Grad, Erfurt 11 und Münster 10 Grad. Heute wird es wieder überwiegend heiter und sonnig sein, vielfach bleibt es auch trocken, nur an den Alpen und im Schwarzwald ziehen im Tagesverlauf ein paar Quellwolken auf, es besteht ein geringes Schauer- und auch Gewitterrisiko. Die Höchstwerte liegen im Norden zwischen 18 und 23 Grad, an der Küste um 15 Grad, sonst zwischen 23 und 30 Grad mit den höchsten Werten am Oberrhein.
4: Wunderbar, ihr seid wach und jetzt auch bestens informiert. Ich bin Thomas Friemel, schönen guten Morgen.

0: Das war Whenever, Wherever von Shakira. Und jetzt ist Sabine dran.
1: Ich grüße euch, meine Lieben. Ich bin's, eure Sabine. Und heute bin ich die Nostalgiebeauftragte hier bei On Radio. Denn ich schwebe gerade im Nostalgiehimmel, wenn ich mir die aktuelle Jugend so anschaue. Irgendwie kommen mir dabei immer mehr so die 90er in den Sinn. Und daraufhin habe ich letztens am Dachboden zum Spaß einfach mal alte Kisten durchgewühlt, die man noch so aus der Kindheit hat. Und mich traf der Nostalgiehammer, denn mein alter Kassettenständer hat mich angesprungen. Und der hatte auch noch ein richtig schönes Kuhmuster. So gesehen fände ich das heute total schrecklich. Aber mein 12-jähriges Ich hat dieses Ding geliebt. Und natürlich alles an schrecklicher Musik, die drin war. Aber zum Abspielen habe ich leider nichts mehr da. Und was soll man bitte mit 20 bis 30 Jahre alten Kassetten anfangen? Haha, Freunde, das Internet hält für uns wieder ein amüsantes Bouquet an Bastel- und Upcycling-Ideen bereit. Kreativköpfe zerlegen die Kassetten einfach in ihre Plastikteile und machen daraus die verschiedensten Sachen. Wie zum Beispiel Kramboxen für Kleinzeug, Geldbeutel oder Stiftebecher. Und hier kommen mal die in meinen Augen abgefahrensten Ideen, die 80er und 90er mit Kassetten ins Hier und Jetzt zu holen. Den dritten Platz belegt in meinem Herzen die Person, die einen Stuhl mit Kassetten bepolstert hat. Und zwar für den unbequemsten, aber geilsten Stuhl aller Zeiten. Mein persönlicher Platz 2 geht an den Kreativling, der Lampenschirme aus ausgehöhlten Kassetten gebaut hat. Die haben auf dem Bild, wie man gesehen hat, also wirklich Hammerlichteffekte an die Wand geworfen. Und mein absoluter Goldplatz geht an einen VHS-Kassettenbastler, der sich einfach mal ein Riesenschuhregal aus den Dingern gemacht hat. Und ich habe so einen Bock, das nachzubauen und das Ganze dann mit 90er-Jahres-Sneakern vollzustopfen. Also meine Lieben, wer von euch ein paar kostbare Erinnerungen aus den Jugendtagen im Haus haben möchte, kann ja mal überlegen, ob er zum Beispiel den guten alten Tonträger verwerten will, für den man immer einen Bleistift in der Hosentasche haben musste. In diesem Sinne wünsche ich euch ein schönes Nostalgiebasteln. Eure Sabine Schulze. 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
1: Ich bin Jerome Nussbaum. Ein EU-Beitritt der Ukraine rückt offenbar näher. Heute geht es auf Zypern bei einem EU-Außenministertreffen um weitere Konsequenzen aus dem Ukraine-Krieg.
2: EU-Kommissionspräsidentin von der Leyen hat sich vorab schon mit dem ukrainischen Präsidenten Zelensky getroffen. Es ging dabei auch um die jüngsten Entwicklungen im Krieg. Russland hatte am Wochenende erstmals die Hyperschallrakete Oreshnik auf die Region Kiew abgefeuert. Von der Leyen erklärte nach dem Gespräch, für einen EU-Beitritt der Ukraine seien die kommenden Wochen entscheidend. Sie sagte Kiew auch weitere militärische Hilfe zu. Noah Ulrich, Redaktion.
1: Bundesverteidigungsminister Pistorius hat für eine engere militärische Partnerschaft zwischen Deutschland und Kanada geworben. Bei seinem Besuch in Ottawa sagte er, man wolle gemeinsam für Sicherheit sorgen, sowohl im Nordatlantik als auch im hohen Norden und in der Arktis. Er bot Kanada auch 12 U-Boote zum Kauf an. Sie werden im Rahmen der deutsch-norwegischen Militärkooperation entwickelt und vom deutschen Konzern ThyssenKrupp Marinesystems gebaut. Das Klimaschutzbündnis Ende Gelände will heute verkünden, was im Rahmen ihres Klimacamps in Hamm geplant ist. Die Aktivisten hatten vorher schon zu zivilem Ungehorsam aufgerufen. Das Bündnis wird vom Verfassungsschutz bereits als linksextremistischer Verdachtsfall eingestuft. Wie die ARD berichtet, könnten 2 Gaskraftwerke in der Nähe des Camps zum Ziel werden, möglicherweise mit einer Blockade. Das Bündnis selbst gibt an, erstmals seit 2022 wieder bundesweit für eine groß angelegte Massenaktion zu mobilisieren. Ein baldiges Friedensabkommen im Iran-Krieg rückt offenbar wieder in weite Ferne. Die US-Armee und der Iran melden gegenseitigen Beschuss.
3: Die USA haben nach Angaben der Regierung wieder ein Militärgelände im Iran angegriffen. Von dort sei eine Bedrohung für US-Streitkräfte ausgegangen, ebenso für den kommerziellen Schiffsverkehr in der Straße von Hormus. Außerdem wurden demnach iranische Drohnen abgefangen. Iranische Staatsmedien berichten, dass vorher Warnschüsse auf Schiffe abgegeben worden seien, die Meerenge passieren wollten, darunter auf einen US-Öltanker. Der sei gezwungen worden, umzukehren. Ulrike Klein, Redaktion.
1: Thüringens Verfassungsschutzpräsident Kramer ist gegen weitere Befugnisse für seine Behörde. Er sagte dem Redaktionsnetzwerk Deutschland, ihn irritiere, wenn der Verfassungsschutz zu einem echten Geheimdienst ausgebaut werden solle. Aus guten Gründen sei er ein Nachrichtendienst und das solle er auch bleiben. Bundesinnenminister Dobrindt hatte gestern angekündigt, den Verfassungsschutz mit zusätzlichen Befugnissen zu einem echten Geheimdienst zu machen. Nach Ausschreitungen in Leipzig vor dem Finale der Fußball Conference League ist es rund um das Spiel am Abend friedlich geblieben. Crystal Palace aus London besiegte Rayo Vallecano aus Madrid mit 1:0. Insgesamt waren 30.000 Fans angereist. Die Stadt Leipzig erhofft sich daraus einen Schub für den Tourismus. Wir schauen auf die aktuellen Temperaturen. Köln und Bonn 15 Grad, Hamburg und Bremen 10, Berlin und Dresden 12 Grad. In Frankfurt am Main messen wir 15, in Stuttgart 16 Grad, München 15 und Erfurt und Münster 12 Grad. Heute wird es wieder überwiegend heiter und sonnig sein. Vielfach bleibt es auch trocken. Nur an den Alpen und im Schwarzwald ziehen im Tagesverlauf ein paar Quellwolken auf. Es besteht ein geringes Schauer- und auch Gewitterrisiko. Die Höchstwerte liegen im Norden zwischen 18 und 23 Grad. An der Küste um 15 Grad, sonst zwischen 23 und 30 Grad mit den höchsten Werten am Oberrhein.
4: Soweit das Update zur Stunde. Ihr hört On Radio. Ich bin Thomas Friemel. Schönen guten Morgen.

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0: Jetzt habe ich für euch das Tagebuch der großen Hits. 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
1: 28. Mai 2010. Edward Meyer ist mit Stereo Love neu in den Charts. Edward Meyer wird 1986 in Bukarest geboren. Schon früh ist allen in der Nachbarschaft klar, dieser Junge wird mal Musiker. Wenn andere Kinder draußen Fangen spielen, sitzt Edward zu Hause am Klavier, in seine Gedanken vertieft und feilt an seinen Ideen. Während andere Teenies auf die ersten Partys gehen, den ersten Kuss erleben oder sogar die erste Beziehung haben, steht Edward am Tresen und achtet ganz genau auf die Playlist im Club. Was ihm gefällt, was ihm nicht gefällt, und geht nach der Party anders als die anderen, mit einem Kopf voller Ideen und nicht mit einem Kater nach Hause. Und diese Liebe zur Musik und das akribische Arbeiten lohnen sich. Schon mit 19, als andere nach der Schule ihr Auslandsjahr in Australien oder Neuseeland planen, schreibt Edward einen Song für den Musiker Mihai Traistariu. Der Song kommt so gut an, dass Traistariu 2006 damit beim Eurovision Song Contest für Rumänien antritt und den 4. Platz belegt mit Tornero. Ein Riesenerfolg. Aber klar, in dem Song ist zwar Edward Meyer drin, aber er steht nicht außen auf der Platte. Das ändert sich dann 2009 mit der ersten offiziellen Single von Edward als Künstler. Sein bisher größter Hit, Stereo Love.

besser arbeiten mit On Radio. Darum geht's nach den Nachrichten auch weiter mit der besten Playlist für euren Vormittag. Da habe ich noch ein paar schöne Sachen rausgekramt. Ich bin Thomas Friemel. Wir hören uns gleich wieder.

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1: Ich bin Jerome Nussbaum. Ein EU-Beitritt der Ukraine rückt offenbar näher. Heute geht es auf Zypern bei einem EU-Außenministertreffen um weitere Konsequenzen aus dem Ukraine-Krieg.
2: EU-Kommissionspräsidentin von der Leyen hat sich vorab schon mit dem ukrainischen Präsidenten Zelensky getroffen. Es ging dabei auch um die jüngsten Entwicklungen im Krieg. Russland hatte am Wochenende erstmals die Hyperschallrakete Oreshnik auf die Region Kiew abgefeuert. Von der Leyen erklärte nach dem Gespräch, für einen EU-Beitritt der Ukraine seien die kommenden Wochen entscheidend. Sie sagte Kiew auch weitere militärische Hilfe zu. Noah Ulrich, Redaktion.
1: Bundesverteidigungsminister Pistorius hat für eine engere militärische Partnerschaft zwischen Deutschland und Kanada geworben. Bei seinem Besuch in Ottawa sagte er, man wolle gemeinsam für Sicherheit sorgen, sowohl im Nordatlantik als auch im hohen Norden und in der Arktis. Er bot Kanada auch 12 U-Boote zum Kauf an. Sie werden im Rahmen der deutsch-norwegischen Militärkooperation entwickelt und vom deutschen Konzern ThyssenKrupp Marine Systems gebaut. Das Klimaschutzbündnis Ende Gelände will heute verkünden, was im Rahmen ihres Klimacamps in Hamm geplant ist. Die Aktivisten hatten vorher schon zu zivilem Ungehorsam aufgerufen. Das Bündnis wird vom Verfassungsschutz bereits als linksextremistischer Verdachtsfall eingestuft. Wie die ARD berichtet, könnten 2 Gaskraftwerke in der Nähe des Camps zum Ziel werden, möglicherweise mit einer Blockade. Das Bündnis selbst gibt an, erstmals seit 2022 wieder bundesweit für eine groß angelegte Massenaktion zu mobilisieren. Ein baldiges Friedensabkommen im Iran-Krieg rückt offenbar wieder in weite Ferne. Die US-Armee und der Iran melden gegenseitigen Beschuss.
3: Die USA haben nach Angaben der Regierung wieder ein Militärgelände im Iran angegriffen. Von dort sei eine Bedrohung für US-Streitkräfte ausgegangen, ebenso für den kommerziellen Schiffsverkehr in der Straße von Hormus. Außerdem wurden demnach iranische Drohnen abgefangen. Iranische Staatsmedien berichten, dass vorher Warnschüsse auf Schiffe abgegeben worden seien, die Meerenge passieren wollten, darunter auf einen US-Öltanker. Der sei gezwungen worden, umzukehren. Ulrike Klein, Redaktion.
1: Thüringens Verfassungsschutzpräsident Kramer ist gegen weitere Befugnisse für seine Behörde. Er sagte dem Redaktionsnetzwerk Deutschland, ihn irritiere, wenn der Verfassungsschutz zu einem echten Geheimdienst ausgebaut werden solle. Aus guten Gründen sei er ein Nachrichtendienst und das solle er auch bleiben. Bundesinnenminister Dobrindt hatte gestern angekündigt, den Verfassungsschutz mit zusätzlichen Befugnissen zu einem echten Geheimdienst zu machen. Nach Ausschreitungen in Leipzig vor dem Finale der Fußball-Conference League ist es rund um das Spiel am Abend friedlich geblieben. Crystal Palace aus London besiegte Rayo Vallecano aus Madrid mit 1:0. Insgesamt waren 30.000 Fans angereist. Die Stadt Leipzig erhofft sich daraus einen Schub für den Tourismus. Wir schauen auf die aktuellen Temperaturen. Köln und Bonn 15 Grad, Hamburg und Bremen 10, Berlin und Dresden 12 Grad. In Frankfurt am Main messen wir 15, in Stuttgart 16 Grad, München 15 und Erfurt und Münster 12 Grad. Heute wird es wieder überwiegend heiter und sonnig sein. Vielfach bleibt es auch trocken. Nur an den Alpen und im Schwarzwald ziehen im Tagesverlauf ein paar Quellwolken auf. Es besteht ein geringes Schauer- und auch Gewitterrisiko. Die Höchstwerte liegen im Norden zwischen 18 und 23 Grad. An der Küste um 15 Grad, sonst zwischen 23 und 30 Grad mit den höchsten Werten am Oberrhein.
4: Weiter geht's mit Deutschlands bestem Mix aus Evergreens und neuen Hits. Für euch bei der Arbeit oder was auch immer ihr gerade tut. Ich bin Thomas Friemel. Schön, dass ihr da seid.

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Mit der besten Playlist geht's auch in der nächsten Stunde weiter. Vorher ein aktueller Blick auf Deutschland und die Welt. Das ist euer Vormittag mit On Radio und ich bin Thomas Friemel.

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1: Ich bin Jerome Nussbaum. DRK-Präsident Gröhe fordert deutlich mehr Taschengeld im freiwilligen sozialen Jahr. Dem Redaktionsnetzwerk Deutschland sagte er, die Absolventen sollten mindestens den BAföG-Höchstsatz von rund 990 Euro bekommen. Derzeit erhalten sie zwischen 350 und 676 Euro je nach Träger. Bei so einem geringen Taschengeld können es sich laut Gröhe nicht alle jungen Menschen leisten, einen Freiwilligendienst zu absolvieren. Er verweist auf den Wehrsold, der bei 2600 Euro brutto beginnt. Den neuen Friedensrat von US-Präsident Trump gibt es bisher nur auf dem Papier. Seit der Gründung im Januar verfügt er laut Financial Times noch über keinerlei offizielle Finanzmittel.
2: Nicht ein einziger Dollar soll von den Mitgliedstaaten eingezahlt worden sein. Der Fonds wird von der Weltbank verwaltet. Vorher hatte es milliardenschwere Zusagen gegeben. Stattdessen sollen aber Spenden direkt auf ein Konto bei JP Morgan geflossen sein. Dafür gelten laut dem Bericht keine unabhängigen Transparenzvorgaben. Zu dem Bündnis gehören unter anderem Israel, Saudi-Arabien, die Türkei und auch Weißrussland. Es will sich unabhängig von den Vereinten Nationen mit Krisen in der ganzen Welt befassen. Noah Ulrich, Redaktion.
1: Die israelische Armee hat ihren Militäreinsatz gegen die Hisbollah im Süden des Libanon ausgeweitet, trotz der seit April geltenden Waffenruhe.
3: Ein großes Gebiet wurde zur Kampfzone erklärt. Es hieß, man werde mit aller Härte gegen die Terrormiliz vorgehen. Bewohner von Ortschaften südlich des Flusses Sarani sollen sich Richtung Norden in Sicherheit bringen. Daraufhin versuchten Einwohner, mit ihren Autos in die Hauptstadt Beirut zu fahren. Es bildeten sich kilometerlange Staus. Vorher war bei einer Evakuierungsaufforderung Israels Panik ausgebrochen. Ulrike Klein, Redaktion.
1: Der Bahnverkehr auf der Strecke zwischen Berlin und Hamburg ist wieder angerollt. Die Stellwerksprobleme bei Lüneburg konnten laut Bahn behoben werden. Vereinzelt könne es aber immer noch zu Ausfällen kommen. Seit gestern Abend waren schon etliche Züge gestrichen worden oder hatten massive Verspätungen. Auch der Regionalverkehr war betroffen. Bundesbildungsministerin Prien ist heute zu Besuch in der KZ-Gedenkstätte Sachsenhausen in Oranienburg. Im Mittelpunkt ihres ersten Länderbesuchs in Brandenburg als Ministerin steht die historisch-politische Bildungsarbeit. Dazu erklärte der Direktor der Stiftung Brandenburgische Gedenkstätten Drehkoll vorab, er sei besorgt über die Zunahme extremistischer Einstellungen unter jungen Leuten. In der Regel wüssten Schüler wenig über Konzentrationslager und den Nationalsozialismus. Der Bund müsse die Gedenkstätten daher weiter finanziell unterstützen. Die Temperaturen liegen im Moment in Köln und in Bonn bei 19 Grad, 13 messen wir in Hamburg, 14 sind es in Bremen, Berlin 16, Dresden 17 Grad, Frankfurt am Main 19, Stuttgart 21, München 20 Grad und Erfurt und Münster 16. Heute bleibt es überwiegend heiter und auch trocken, nur an den Alpen und im Schwarzwald sind einige Quellwolken unterwegs, dabei kann es auch einzelne Wärmegewitter geben. Die Höchstwerte liegen im Norden zwischen 18 und 23 Grad, sonst bei bis zu 31 Grad. Am Oberrhein. Morgen geht es dann ähnlich freundlich weiter mit Höchstwerten bis zu 33 Grad.

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1: Ich bin Jerome Nussbaum. DRK-Präsident Gröhe fordert deutlich mehr Taschengeld im freiwilligen sozialen Jahr. Dem Redaktionsnetzwerk Deutschland sagte er, die Absolventen sollten mindestens den BAföG-Höchstsatz von rund 990 Euro bekommen. Derzeit erhalten sie zwischen 350 und 676 Euro je nach Träger. Bei so einem geringen Taschengeld können es sich laut Gröhe nicht alle jungen Menschen leisten, einen Freiwilligendienst zu absolvieren. Er verweist auf den Wehrsold, der bei 2600 Euro brutto beginnt. Den neuen Friedensrat von US-Präsident Trump gibt es bisher nur auf dem Papier. Seit der Gründung im Januar verfügt er laut Financial Times noch über keinerlei offizielle Finanzmittel.
2: Nicht ein einziger Dollar soll von den Mitgliedstaaten eingezahlt worden sein. Der Fonds wird von der Weltbank verwaltet. Vorher hatte es milliardenschwere Zusagen gegeben. Stattdessen sollen aber Spenden direkt auf ein Konto bei JP Morgan geflossen sein. Dafür gelten laut dem Bericht keine unabhängigen Transparenzvorgaben. Zu dem Bündnis gehören unter anderem Israel, Saudi-Arabien, die Türkei und auch Weißrussland. Es will sich unabhängig von den Vereinten Nationen mit Krisen in der ganzen Welt befassen. Noah Ulrich, Redaktion.
1: Die israelische Armee hat ihren Militäreinsatz gegen die Hisbollah im Süden des Libanon ausgeweitet, trotz der seit April geltenden Waffenruhe.
3: Ein großes Gebiet wurde zur Kampfzone erklärt. Es hieß, man werde mit aller Härte gegen die Terrormiliz vorgehen. Bewohner von Ortschaften südlich des Flusses Sarani sollen sich Richtung Norden in Sicherheit bringen. Daraufhin versuchten Einwohner, mit ihren Autos in die Hauptstadt Beirut zu fahren. Es bildeten sich kilometerlange Staus. Vorher war bei einer Evakuierungsaufforderung Israels Panik ausgebrochen. Ulrike Klein, Redaktion.
1: Der Bahnverkehr auf der Strecke zwischen Berlin und Hamburg ist wieder angerollt. Die Stellwerksprobleme bei Lüneburg konnten laut Bahn behoben werden. Vereinzelt könne es aber immer noch zu Ausfällen kommen. Seit gestern Abend waren schon etliche Züge gestrichen worden oder hatten massive Verspätungen. Auch der Regionalverkehr war betroffen. Bundesbildungsministerin Prien ist heute zu Besuch in der KZ-Gedenkstätte Sachsenhausen in Oranienburg. Im Mittelpunkt ihres ersten Länderbesuchs in Brandenburg als Ministerin steht die historisch-politische Bildungsarbeit. Dazu erklärte der Direktor der Stiftung Brandenburgische Gedenkstätten Drehkoll vorab, er sei besorgt über die Zunahme extremistischer Einstellungen unter jungen Leuten. In der Regel wüssten Schüler wenig über Konzentrationslager und den Nationalsozialismus. Der Bund müsse die Gedenkstätten daher weiter finanziell unterstützen. Die Temperaturen liegen im Moment in Köln und in Bonn bei 19 Grad, 13 messen wir in Hamburg, 14 sind es in Bremen, Berlin 16, Dresden 17 Grad, Frankfurt am Main 19, Stuttgart 21, München 20 Grad und Erfurt und Münster 16. Heute bleibt es überwiegend heiter und auch trocken, nur an den Alpen und im Schwarzwald sind einige Quellwolken unterwegs, dabei kann es auch einzelne Wärmegewitter geben. Die Höchstwerte liegen im Norden zwischen 18 und 23 Grad, sonst bei bis zu 31 Grad am Oberrhein. Morgen geht es dann ähnlich freundlich weiter mit Höchstwerten bis zu 33 Grad.

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1: Ich bin Jerome Nussbaum. Ein EU-Beitritt der Ukraine könnte bald näher rücken. Heute geht es auf Zypern bei einem EU-Außenministertreffen um weitere Konsequenzen aus dem Ukraine-Krieg.
2: EU-Kommissionspräsidentin von der Leyen hat sich vorab schon mit dem ukrainischen Präsidenten Zelensky getroffen. Es ging dabei auch um die jüngsten Entwicklungen im Krieg. Russland hatte am Wochenende erstmals die Hyperschallrakete Oreshnik auf die Region Kiew abgefeuert. Von der Leyen erklärte nach dem Gespräch, für einen EU-Beitritt der Ukraine seien die kommenden Wochen entscheidend. Sie sagte Kiew auch weitere militärische Hilfe zu. Noah Ulrich, Redaktion.
1: Die Mutter des getöteten Fabian aus Güstrow ist heute erstmals nicht beim Mordprozess dabei. Das Gericht hatte in der Verhandlung gestern angekündigt, dass schwer zu ertragende Fotos gezeigt werden. Dies betreffe auch die nächsten Verhandlungstage. Die Mutter entschied sich daraufhin, den Prozess gegen die Ex-Freundin von Fabians Vater zunächst nicht mitzuverfolgen. Vorher war schon ein Foto der verbrannten Jacke des Jungen zu sehen. Die Angeklagte soll Fabian erstochen und die Leiche dann angezündet haben. Ein Spezialeinsatzkommando der Polizei ist am frühen Morgen in Gelsenkirchen gegen einen Drogen- und Waffenhändlerring vorgegangen. Bei einem mutmaßlichen Mitglied im Stadtteil Beckhausen wurde die Tür aufgesprengt. Insgesamt wurden 9 Gebäude gestürmt. Mehrere der Männer sollen in Verbindung zu den Hells Angels stehen, berichtet die Bild. 7 Verdächtige stammen demnach aus der Türkei, einer ist Deutscher. Ein baldiges Friedensabkommen im Iran-Krieg rückt offenbar wieder in weite Ferne. Die US-Armee und der Iran melden gegenseitigen Beschuss.
3: Die USA haben nach Angaben der Regierung wieder ein Militärgelände im Iran angegriffen. Von dort sei eine Bedrohung für US-Streitkräfte ausgegangen, ebenso für den kommerziellen Schiffsverkehr in der Straße von Hormus. Außerdem wurden demnach iranische Drohnen abgefangen. Iranische Staatsmedien berichten, dass vorher Warnschüsse auf Schiffe abgegeben worden seien, die Meerenge passieren wollten, darunter auf einen US-Öltanker. Der sei gezwungen worden, umzukehren. Ulrike Klein, Redaktion.
1: In Brandenburg tritt heute der erste hauptamtliche AfD-Bürgermeister sein Amt an. Der 61-jährige René Stadtgewitz hatte die Wahl zum Stadtoberhaupt von Zedenick gewonnen. Dazu kam es nach der Abwahl des dauerkranken Bürgermeisters Kretschmer. Bei der Wahl war Stadtgewitz schon im ersten Wahlgang auf gut 58% der Stimmen gekommen. Den Verdienstorden des Landes Nordrhein-Westfalen vergibt Ministerpräsident Wüst dieses Jahr für den ersten schwulen Kuss im deutschen Fernsehen zwischen den Schauspielern Georg Uecker und Martin Armknecht aus der Lindenstraße. 1990 kam es zu dem Kuss zwischen den beiden. Der Orden ehrt Persönlichkeiten, die sich in besonderer Weise für ein offenes, vielfältiges und respektvolles Miteinander einsetzen und damit auch die Gleichberechtigung queerer Menschen stärken. Hier sind die aktuellen Temperaturen. Köln und Bonn 22 Grad, Hamburg 16, Bremen 17, in Berlin und Dresden messen wir 19 Grad, in Frankfurt am Main 22, Stuttgart 23, München 22, in Erfurt sind es 19 und in Münster 20 Grad. Heute bleibt es überwiegend heiter und auch trocken. Nur an den Alpen und im Schwarzwald sind einige Quellwolken unterwegs. Dabei kann es auch einzelne Wärmegewitter geben. Die Höchstwerte liegen im Norden zwischen 18 und 23 Grad, sonst bei bis zu 31 Grad am Oberrhein. Morgen geht es dann ähnlich freundlich weiter mit Höchstwerten bis zu 33 Grad.

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1: Ich bin Jerome Nussbaum. Ein EU-Beitritt der Ukraine könnte bald näher rücken. Heute geht es auf Zypern bei einem EU-Außenministertreffen um weitere Konsequenzen aus dem Ukraine-Krieg.
2: EU-Kommissionspräsidentin von der Leyen hat sich vorab schon mit dem ukrainischen Präsidenten Zelensky getroffen. Es ging dabei auch um die jüngsten Entwicklungen im Krieg. Russland hatte am Wochenende erstmals die Hyperschallrakete Oreshnik auf die Region Kiew abgefeuert. Von der Leyen erklärte nach dem Gespräch, für einen EU-Beitritt der Ukraine seien die kommenden Wochen entscheidend. Sie sagte Kiew auch weitere militärische Hilfe zu. Noah Ulrich, Redaktion.
1: Die Mutter des getöteten Fabian aus Güstrow ist heute erstmals nicht beim Mordprozess dabei. Das Gericht hatte in der Verhandlung gestern angekündigt, dass schwer zu ertragende Fotos gezeigt werden. Dies betreffe auch die nächsten Verhandlungstage. Die Mutter entschied sich daraufhin, den Prozess gegen die Ex-Freundin von Fabians Vater zunächst nicht mitzuverfolgen. Vorher war schon ein Foto der verbrannten Jacke des Jungen zu sehen. Die Angeklagte soll Fabian erstochen und die Leiche dann angezündet haben. Ein Spezialeinsatzkommando der Polizei ist am frühen Morgen in Gelsenkirchen gegen einen Drogen- und Waffenhändlerring vorgegangen. Bei einem mutmaßlichen Mitglied im Stadtteil Beckhausen wurde die Tür aufgesprengt. Insgesamt wurden 9 Gebäude gestürmt. Mehrere der Männer sollen in Verbindung zu den Hells Angels stehen, berichtet die Bild. 7 Verdächtige stammen demnach aus der Türkei. Einer ist Deutscher. Ein baldiges Friedensabkommen im Iran-Krieg rückt offenbar wieder in weite Ferne. Die US-Armee und der Iran melden gegenseitigen Beschuss.
3: Die USA haben nach Angaben der Regierung wieder ein Militärgelände im Iran angegriffen. Von dort sei eine Bedrohung für US-Streitkräfte ausgegangen, ebenso für den kommerziellen Schiffsverkehr in der Straße von Hormus. Außerdem wurden demnach iranische Drohnen abgefangen. Iranische Staatsmedien berichten, dass vorher Warnschüsse auf Schiffe abgegeben worden seien, die Meerenge passieren wollten, darunter auf einen US-Öltanker. Der sei gezwungen worden, umzukehren. Ulrike Klein, Redaktion.
1: In Brandenburg tritt heute der erste hauptamtliche AfD-Bürgermeister sein Amt an. Der 61-jährige René Stadtgewitz hatte die Wahl zum Stadtoberhaupt von Zedenick gewonnen. Dazu kam es nach der Abwahl des dauerkranken Bürgermeisters Kretschmer. Bei der Wahl war Stadtgewitz schon im ersten Wahlgang auf gut 58% der Stimmen gekommen. Den Verdienstorden des Landes Nordrhein-Westfalen vergibt Ministerpräsident Wüst dieses Jahr für den ersten schwulen Kuss im deutschen Fernsehen zwischen den Schauspielern Georg Uecker und Martin Armknecht aus der Lindenstraße. 1990 kam es zu dem Kuss zwischen den beiden. Der Orden ehrt Persönlichkeiten, die sich in besonderer Weise für ein offenes, vielfältiges und respektvolles Miteinander einsetzen und damit auch die Gleichberechtigung queerer Menschen stärken. Hier sind die aktuellen Temperaturen. Köln und Bonn 22 Grad, Hamburg 16, Bremen 17, in Berlin und Dresden messen wir 19 Grad, in Frankfurt am Main 22, Stuttgart 23, München 22, in Erfurt sind es 19 und in Münster 20 Grad. Heute bleibt es überwiegend heiter und auch trocken. Nur an den Alpen und im Schwarzwald sind einige Quellwolken unterwegs. Dabei kann es auch einzelne Wärmegewitter geben. Die Höchstwerte liegen im Norden zwischen 18 und 23 Grad, sonst bei bis zu 31 Grad am Oberrhein. Morgen geht es dann ähnlich freundlich weiter mit Höchstwerten bis zu 33 Grad.

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1: Ich bin Marvin Standke. In Deutschland verdienen die Menschen wieder mehr Geld. Laut Bundesamt für Statistik liegt das Plus der Reallöhne bei 1,8%. Die Preise stiegen dabei langsamer als die Löhne. Viele Arbeitnehmer können sich deshalb mehr leisten. Dieser Trend hält seit 3 Jahren an. Besonders stark stiegen die Löhne im Bergbau und bei Finanzfirmen. Am Bau und im öffentlichen Dienst gab es kaum mehr Geld. Menschen mit wenig Einkommen profitierten stark vom höheren Mindestlohn. Auch Auszubildende bekamen deutlich mehr Geld. Die US-Armee hat eine iranische Stellung in Bandar Abbas angegriffen. Von dort sollen Drohnen gesteuert worden sein.
2: Die USA sprachen von einer Gefahr für ihre Streitkräfte und die Schifffahrt. Die Straße von Hormuz ist für den Öltransport wichtig. Iran verurteilte den Angriff als Bruch der Waffenruhe vom April. Iranische Streitkräfte griffen laut Staatsfernsehen einen US-Stützpunkt an. Der Ort wurde nicht genannt. Aus Kuwait wurden Drohnen- und Raketenangriffe gemeldet. Die iranischen Revolutionsgarden beschossen zudem einen amerikanischen Öltanker. Ulrike Klein, Redaktion.
1: Die Holocaust-Gedenkstätte Yad Vashem eröffnet ein Bildungszentrum in München. Es ist das erste Zentrum außerhalb Israels. Auch in Leipzig ist eine kleine Außenstelle geplant. München wurde nach einer bundesweiten Studie als Standort ausgewählt. Das Zentrum soll für Deutschland und Nachbarländer arbeiten. Yad Vashem will damit mehr Wissen über den Holocaust vermitteln. Die Einrichtung warnt vor Antisemitismus und Holocaustleugnung. Der tote Buckelwal bleibt auf der dänischen Insel Arnholt. Das Tier liegt dort seit 2 Wochen im flachen Wasser. Der Wal soll am Wochenende an Land gezogen werden. Danach ist eine Obduktion am Strand geplant. Zuerst sollte der Kadaver in einen Hafen gebracht werden. Der Plan scheiterte wegen schlechten Wetters. Außerdem trieb der Wal näher ans Ufer. Weitere Untersuchungen sind für Ende kommender Woche geplant. Die Staatsanwaltschaft Heilbronn wertet Lackaffe für Friedrich Merz als eine strafbare Beleidigung. Das Amtsgericht Heilbronn verhängte 30 Tagessätze per Strafbefehl. Auslöser war ein Facebook-Kommentar zum Merz-Besuch in Heilbronn. Die Staatsanwaltschaft prüfte mehrere Kommentare unter einem Polizeipost. Die Bezeichnung Pinocchio allerdings blieb folgenlos. Laut Staatsanwaltschaft fällt sie unter die Meinungsfreiheit. Das sind die aktuellen Temperaturen in Deutschland. 26 Grad in Köln, Bonn, Hamburg 20 Grad, Bremen 21, Berlin 22, genau wie in Dresden 22 Grad, Frankfurt am Main 23, Stuttgart 26 Grad, München 23, Erfurt 20 Grad und in Münster 21 Grad. Heute in ganz Deutschland verbreitet heiter und trocken, an den Alpen und im Schwarzwald im Tagesverlauf Quellwolken, im Bereich des Südschwarzwaldes einzelne Wärmegewitter, nicht ganz ausgeschlossen. Die Tageshöchstwerte im Norden bei 23 Grad, an der Küste 15, im Rest von Deutschland teilweise wieder bis zu maximal 28 Grad.

0: So, ihr seid da, ich bin da, also kann's losgehen. Hier ist der beste Mix aus Evergreens und neuen Hits. Hier ist On Radio, ich bin Thomas Friemel. Euch einen schönen Nachmittag.
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0: Jetzt wieder für euch das Tagebuch der großen Hits. Erinnert ihr euch noch an den?
1: 28. Mai 1968. Kylie Ann Minogue wird in Melbourne geboren. Einer ihrer größten Hits wird später I Should Be So Lucky.

Kylie steht früh im Rampenlicht. Schon mit 11 spielt sie in einer australischen TV-Serie mit und wird nach und nach für immer mehr Serien gebucht. Der große Durchbruch kommt dann Ende der 80er in der Seifenoper Neighbours. Vermutlich kann sie ihre Rolle so überzeugend spielen, weil sie mit ihrem Partner in der Serie tatsächlich auch zu der Zeit zusammen ist. Sie wird für ihre Rolle sogar so sehr gefeiert, dass die Macher der Serie ihre Storyline immer öfter in die Serie reinschreiben, damit man mehr von Kylie sieht. Australien bekommt einfach nicht genug von ihr. 1987 startet sie dann ihre Gesangskarriere. Und wie? Direkt ihr erster Song, I Should Be So Lucky, bringt sie international ganz groß raus.

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1: Gleich gibt's eine kurze Pause, dann sind die Kollegen von den News für euch dran. Danach geht's weiter mit der besten Playlist für euren Nachmittag und mit mir, Thomas Friemel. 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
1: Ich bin Marvin Standke. In Deutschland verdienen die Menschen wieder mehr Geld. Laut Bundesamt für Statistik liegt das Plus der Reallöhne bei 1,8%. Die Preise stiegen dabei langsamer als die Löhne. Viele Arbeitnehmer können sich deshalb mehr leisten. Dieser Trend hält seit 3 Jahren an. Besonders stark stiegen die Löhne im Bergbau und bei Finanzfirmen. Am Bau und im öffentlichen Dienst gab es kaum mehr Geld. Menschen mit wenig Einkommen profitierten stark vom höheren Mindestlohn. Auch Auszubildende bekamen deutlich mehr Geld. Die US-Armee hat eine iranische Stellung in Bandar Abbas angegriffen. Von dort sollen Drohnen gesteuert worden sein.
2: Die USA sprachen von einer Gefahr für ihre Streitkräfte und die Schifffahrt. Die Straße von Hormus ist für den Öltransport wichtig. Iran verurteilte den Angriff als Bruch der Waffenruhe vom April. Iranische Streitkräfte griffen laut Staatsfernsehen einen US-Stützpunkt an. Der Ort wurde nicht genannt. Aus Kuwait wurden Drohnen- und Raketenangriffe gemeldet. Die iranischen Revolutionsgarden beschossen zudem einen amerikanischen Öltanker. Ulrike Klein, Redaktion.
1: Die Holocaust-Gedenkstätte Yad Vashem eröffnet ein Bildungszentrum in München. Es ist das erste Zentrum außerhalb Israels. Auch in Leipzig ist eine kleine Außenstelle geplant. München wurde nach einer bundesweiten Studie als Standort ausgewählt. Das Zentrum soll für Deutschland und Nachbarländer arbeiten. Yad Vashem will damit mehr Wissen über den Holocaust vermitteln. Die Einrichtung warnt vor Antisemitismus und Holocaustleugnung. Der tote Buckelwal bleibt auf der dänischen Insel Arnholt. Das Tier liegt dort seit 2 Wochen im flachen Wasser. Der Wal soll am Wochenende an Land gezogen werden. Danach ist eine Obduktion am Strand geplant. Zuerst sollte der Kadaver in einen Hafen gebracht werden. Der Plan scheiterte wegen schlechten Wetters. Außerdem trieb der Wal näher ans Ufer. Weitere Untersuchungen sind für Ende kommender Woche geplant. Die Staatsanwaltschaft Heilbronn wertet Lackaffe für Friedrich Merz als eine strafbare Beleidigung. Das Amtsgericht Heilbronn verhängte 30 Tagessätze per Strafbefehl. Auslöser war ein Facebook-Kommentar zum Merz-Besuch in Heilbronn. Die Staatsanwaltschaft prüfte mehrere Kommentare unter einem Polizeipost. Die Bezeichnung Pinocchio allerdings blieb folgenlos. Laut Staatsanwaltschaft fällt sie unter die Meinungsfreiheit. Das sind die aktuellen Temperaturen in Deutschland. 26 Grad in Köln, Bonn, Hamburg 20 Grad, Bremen 21, Berlin 22, genau wie in Dresden 22 Grad, Frankfurt am Main 23, Stuttgart 26 Grad, München 23, Erfurt 20 Grad und in Münster 21 Grad. Heute in ganz Deutschland verbreitet heiter und trocken, an den Alpen und im Schwarzwald im Tagesverlauf Quellwolken, im Bereich des Südschwarzwaldes einzelne Wärmegewitter, nicht ganz ausgeschlossen. Die Tageshöchstwerte im Norden bei 23 Grad, an der Küste 15, im Rest von Deutschland teilweise wieder bis zu maximal 28 Grad.

Jetzt seid ihr wieder auf dem neuesten Stand. Weiter geht's mit der besten Playlist und euer Begleiter durch diesen Nachmittag, das bin ich, Thomas Friemel. Los geht's.

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1: Hallo meine Lieben, ich bin's wieder, eure Kreativtante Sabine. Ich habe heute ein paar Tipps für euch und zwar für ein Problem, das gar nicht mal so klein ist. Es geht um die Modeindustrie. Da ich persönlich nicht allzu modebegeistert bin, kaufe ich oft einfach schnell Dinge, die ich ja, beim Schlendern durch die Altstadt entdecke und greife dann auch meist zu Fast-Fashion-Produkten. Ihr kennt's vermutlich, Fast-Fashion nennt man sie deshalb, weil sehr schnell und günstig sehr viel produziert wird. Viele gängigen Modehäuser bringen bis zu 15 Kollektionen und mehr pro Jahr raus. Das hat natürlich drastische Folgen für die Menschen, die unsere Kleidung herstellen und für die Umwelt. Aber was können wir tun? Dürfen wir nie wieder bei günstigen Modehäusern einkaufen? Nicht unbedingt. Es gibt Dinge, die wir im Kleinen tun können. Zum Beispiel weniger kaufen, gute Qualität wertschätzen und das, was wir haben, pflegen und länger tragen. Aber was tun wir mit alten, abgelegten oder kaputten Klamotten? Ich habe ein paar Gedanken dazu für euch. Macht doch einfach mal eine Tauschparty. Ladet Freunde und Familie zu euch ein, bestellt euch eine Pizza und tauscht Dinge untereinander, die ihr selbst nicht mehr haben möchtet. Oder, mein Favorit, das berühmte Upcycling, also das Aufwerten alter Dinge. Wenn niemand eure alten Jeans oder T-Shirts haben möchte, macht was Neues draus. Aus alten Kleidern lassen sich Kosmetikpads, Kirschkernkissen oder zum Beispiel auch Servietten basteln. Man muss nicht mal unbedingt nähen können. Vieles lässt sich auch mit ausgefransten Rändern oder mit Kleber richten. Also, ich lade euch wie üblich zu meiner persönlichen Challenge ein. Bevor ich demnächst etwas wegschmeiße, will ich mich fragen, wofür könnte ich dich, liebe alte Jeans, noch brauchen? Oder was kann ich aus dir machen, liebes altes T-Shirt? Und macht wie üblich gerne mit, wenn ihr möchtet. Ich habe schon ein Projekt im Auge und zwar möchte ich aus alten Jersey-Shirts Stoffbänder reißen. Die ringeln sich ja dann am Rand ein, sodass man keine ausgefransten Ränder sieht und die sind ziemlich vielseitig verwendbar. Zum Beispiel als Geschenkbänder oder man kann sie auch zum Knüpfen benutzen. Also ihr Lieben, ich wünsche euch ganz viel Spaß beim Aufwerten eurer alten Dinge und wünsche euch allzeit gute Ideen beim Kaufen eurer Kleidung. Eure Sabine Schulze.

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Mit der besten Playlist geht's auch in der nächsten Stunde weiter. Vorher ein aktueller Blick auf Deutschland und die Welt. Das ist euer Feierabend mit On Radio. Und ich bin Thomas Friemel.

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1: Ich bin Marvin Standke. Bundesverkehrsminister Schnieder dämpft Hoffnungen auf eine Verlängerung des Tankrabatts. Die Steuersenkung endet voraussichtlich am 1. Juli. Schnieder sagte dem Handelsblatt, der Staat stoße an finanzielle Grenzen. Der Tankrabatt kostet den Staat rund 1,6 Milliarden Euro. Die Bundesregierung prüft jetzt Entlastungen für den Güterkraftverkehr. Ein Ministeriumssprecher bestätigte entsprechende Überlegungen. Die Entlastung soll vor allem Transportunternehmen helfen. Sinkende Transportkosten könnten auch Verbraucherpreise senken. Die EU-Staaten wollen vorerst keinen Unterhändler für Ukraine-Friedensgespräche ernennen. Das wurde beim Treffen der EU-Außenminister in Limassol deutlich. EU-Außenbeauftragte Kallas warnte vor einer möglichen Falle Moskaus. Sie sagte, Inhalte seien wichtiger als einzelne Personen. Italiens Außenminister widersprach Vorschlägen aus Moskau deutlich. Europa entscheide selbst über mögliche Vermittler. Russlands Präsident Putin hatte Gerhard Schröder als Vermittler vorgeschlagen. Auch Angela Merkel, Alexander Stubb und Mario Draghi wurden genannt. Weitere Themen des Treffens sind der Iran-Krieg und die Straße von Hormus. Schweden will der Ukraine bis zu 150 moderne Kampfjets liefern. Ministerpräsident Kristersson kündigte die Lieferung bei einem Treffen mit Zelensky in Uppsala an. Die ersten 20 Flugzeuge vom Hersteller Saab sollen ab 2030 kommen. Die Jets gelten als besonders beweglich und flexibel einsetzbar. Sie können auch auf Autobahnen starten und landen. Zelensky bezeichnete die Flugzeuge als wichtig für die ukrainische Luftverteidigung. Sie sollen vor allem russische Raketen- und Drohnenangriffe abwehren. Die EU-Kommission verhängt 200 Millionen Euro Strafe gegen den Online-Händler Temu. Die Behörde wirft Temu mangelhaften Verbraucherschutz auf der Plattform vor. Temu habe Risiken für Kunden nicht ausreichend geprüft. Die EU-Kommission beruft sich auf Ermittlungen, Testkäufe und Verbraucherschützer. Viele Elektrokleingeräte bestanden grundlegende Sicherheitstests nicht. Auch Babyspielzeuge überschritt oft erlaubte Grenzwerte für Chemikalien. Nach Angaben der EU hat Temu inzwischen 130 Millionen Kunden in Europa. Diese stoßen laut Kommission häufig auf illegale Produkte. Viele Menschen in Deutschland erkennen Fake News im Internet nur schwer. Das zeigt eine Umfrage des Digitalverbands Bitkom. Etwa 2 von 3 Befragten können echte von falschen Informationen im Netz kaum unterscheiden. Bitkom warnt deshalb vor Folgen für die Demokratie. Desinformation verunsichere viele Menschen und schade dem öffentlichen Diskurs. Das sind die aktuellen Temperaturen in Deutschland. 26 Grad in Köln, Bonn, Hamburg 20 Grad, Bremen 21, Berlin 22, genau wie in Dresden 22 Grad, Frankfurt am Main 23, Stuttgart 26 Grad, München 23, Erfurt 20 Grad und in Münster 21 Grad. Heute in ganz Deutschland verbreitet heiter und trocken, an den Alpen und im Schwarzwald im Tagesverlauf Quellwolken, im Bereich des Südschwarzwaldes einzelne Wärmegewitter, nicht ganz ausgeschlossen. Die Tageshöchstwerte im Norden bei 23 Grad, an der Küste 15, im Rest von Deutschland teilweise wieder bis zu maximal 28 Grad.
2: So, jetzt seid ihr wieder auf dem neuesten Stand. Weiter geht's mit Deutschlands bestem Mix aus Evergreens und neuen Hits. Ich bin Thomas Friemel und wünsche euch einen schönen Feierabend mit On Radio.
3: Ich bin da.

0: Und wie immer an dieser Stelle ein Blick in die Musikgeschichte mit dem Tagebuch der großen Hits.
1: 28. Mai 2010. Edward Meyer ist mit Stereo Love neu in den Charts. Edward Meyer wird 1986 in Bukarest geboren. Schon früh ist allen in der Nachbarschaft klar, dieser Junge wird mal Musiker. Wenn andere Kinder draußen Fangen spielen, sitzt Edward zu Hause am Klavier, in seine Gedanken vertieft und feilt an seinen Ideen. Während andere Teenies auf die ersten Partys gehen, den ersten Kuss erleben oder sogar die erste Beziehung haben, steht Edward am Tresen und achtet ganz

genau auf die Playlist im Club. Was ihm gefällt, was ihm nicht gefällt. Und geht nach der Party anders als die anderen, mit einem Kopf voller Ideen und nicht mit einem Kater nach Hause. Und diese Liebe zur Musik und das akribische Arbeiten lohnen sich. Schon mit 19, als andere nach der Schule ihr Auslandsjahr in Australien oder Neuseeland planen, schreibt Edward einen Song für den Musiker Mihai Traistariu. Der Song kommt so gut an, dass Traistariu 2006 damit beim Eurovision Song Contest für Rumänien antritt und den 4. Platz belegt mit Tornero. Ein Riesenerfolg. Aber klar, in dem Song ist zwar Edward Meyer drin, aber er steht nicht außen auf der Platte. Das ändert sich dann 2009 mit der ersten offiziellen Single von Edward als Künstler. Sein bisher größter Hit, Stereo Love.

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1: Gleich gibt's eine kurze Pause, dann sind die Kollegen von den News für euch dran. Danach geht's weiter mit der besten Playlist für euren Feierabend und mit mir, Thomas Friemel.

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1: Ich bin Marvin Standke. Bundesverkehrsminister Schnieder dämpft Hoffnungen auf eine Verlängerung des Tankrabatts. Die Steuersenkung endet voraussichtlich am 1. Juli. Schnieder sagte dem Handelsblatt, der Staat stoße an finanzielle Grenzen. Der Tankrabatt kostet den Staat rund 1,6 Milliarden Euro. Die Bundesregierung prüft jetzt Entlastungen für den Güterkraftverkehr. Ein Ministeriumssprecher bestätigte entsprechende Überlegungen. Die Entlastung soll vor allem Transportunternehmen helfen. Sinkende Transportkosten könnten auch Verbraucherpreise senken. Die EU-Staaten wollen vorerst keinen Unterhändler für Ukraine-Friedensgespräche ernennen. Das wurde beim Treffen der EU-Außenminister in Limassol deutlich. EU-Außenbeauftragte Kallas warnte vor einer möglichen Falle Moskaus. Sie sagte, Inhalte seien wichtiger als einzelne Personen. Italiens Außenminister widersprach Vorschlägen aus Moskau deutlich. Europa entscheide selbst über mögliche Vermittler. Russlands Präsident Putin hatte Gerhard Schröder als Vermittler vorgeschlagen. Auch Angela Merkel, Alexander Stubb und Mario Draghi wurden genannt. Weitere Themen des Treffens sind der Iran-Krieg und die Straße von Hormus. Schweden will der Ukraine bis zu 150 moderne Kampfjets liefern. Ministerpräsident Kristersson kündigte die Lieferung bei einem Treffen mit Zelensky in Uppsala an. Die ersten 20 Flugzeuge vom Hersteller Saab sollen ab 2030 kommen. Die Jets gelten als besonders beweglich und flexibel einsetzbar. Sie können auch auf Autobahnen starten und landen. Zelensky bezeichnete die Flugzeuge als wichtig für die ukrainische Luftverteidigung. Sie sollen vor allem russische Raketen- und Drohnenangriffe abwehren. Die EU-Kommission verhängt 200 Millionen Euro Strafe gegen den Online-Händler Temu. Die Behörde wirft Temu mangelhaften Verbraucherschutz auf der Plattform vor. Temu habe Risiken für Kunden nicht ausreichend geprüft. Die EU-Kommission beruft sich auf Ermittlungen, Testkäufe und Verbraucherschützer. Viele Elektrokleingeräte bestanden grundlegende Sicherheitstests nicht. Auch Babyspielzeug überschritt oft erlaubte Grenzwerte für Chemikalien. Nach Angaben der EU hat Temu inzwischen 130 Millionen Kunden in Europa. Diese stoßen laut Kommission häufig auf illegale Produkte. Viele Menschen in Deutschland erkennen Fake News im Internet nur schwer. Das zeigt eine Umfrage des Digitalverbands Bitkom. Etwa 2 von 3 Befragten können echte von falschen Informationen im Netz kaum unterscheiden. Bitkom warnt deshalb vor Folgen für die Demokratie. Desinformation verunsichere viele Menschen und schade dem öffentlichen Diskurs. Das sind die aktuellen Temperaturen in Deutschland. 26 Grad in Köln, Bonn, Hamburg 20 Grad, Bremen 21, Berlin 22, genau wie in Dresden 22 Grad, Frankfurt am Main 23, Stuttgart 26 Grad, München 23, Erfurt 20 Grad und in Münster 21 Grad. Heute in ganz Deutschland verbreitet heiter und trocken, an den Alpen und im Schwarzwald im Tagesverlauf Quellwolken, im Bereich des Südschwarzwaldes einzelne Wärmegewitter, nicht ganz ausgeschlossen. Die Tageshöchstwerte im Norden bei 23 Grad, an der Küste 15, im Rest von Deutschland teilweise wieder bis zu maximal 28 Grad.
2: So, ihr seid da, ich bin da. Dann kann's losgehen. Hier ist der beste Mix aus Evergreens und neuen Hits. Hier auf On Radio. Ich bin Thomas Friemel. Schönen Feierabend. Ja.

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1: Ich bin Marvin Standke. Nach dem tödlichen Angriff auf einen Zugbegleiter in Rheinland-Pfalz hat die Staatsanwaltschaft Mordanklage gegen einen 26-Jährigen erhoben. Der Mann soll den Zugbegleiter Anfang Februar nach einer Fahrkartenkontrolle bei Landstuhl mehrfach geschlagen und dessen Tod billigend in Kauf genommen haben. Die Staatsanwaltschaft geht von niederen Beweggründen aus. Der Beschuldigte bestreitet jedoch einen Tötungsvorsatz. Der Mann hat die Tat nach Angaben der Ermittler bei richterlichen Vernehmungen und gegenüber einem Gutachter eingeräumt. Der Fall hatte bundesweit Entsetzen ausgelöst und eine Debatte über die Sicherheit von Zugbegleitern angestoßen. Israel hat die Zusammenarbeit mit UNO-Generalsekretär Guterres aufgekündigt. Das teilte der israelische UNO-Botschafter Danon mit.
2: Anlass sei die Entscheidung, Israel auf eine schwarze Liste zu setzen. Dem Land werde sexualisierte Gewalt in Konfliktgebieten vorgeworfen. Israel werde den Kontakt zum Büro des Generalsekretärs bis zum Ende von Guterres Amtszeit abbrechen, so Danon. Er bezog sich auf einen noch nicht veröffentlichten Bericht. Die Vereinten Nationen hatten im vergangenen Jahr von glaubwürdigen Informationen über sexuelle Gewalt durch israelische Sicherheitskräfte gegen palästinensische Häftlinge gesprochen. Ulrike Klein, Redaktion.
1: Frauen kümmern sich laut einer neuen Umfrage intensiver um ihre Gesundheit als Männer. Wie Pharma Deutschland unter Berufung auf eine Erhebung mitteilte, greifen Frauen häufiger zu rezeptfreien Medikamenten und Nahrungsergänzungsmitteln. Gleichzeitig haben Frauen demnach weniger Vertrauen in ärztliche Behandlungen und fühlen sich häufiger nicht ausreichend versorgt. Der Verband fordert deshalb eine stärkere Berücksichtigung geschlechtsspezifischer Unterschiede in Forschung und medizinischer Versorgung. Bundesverkehrsminister Schnieder dämpft Hoffnungen auf eine Verlängerung des Tankrabatts. Die Steuersenkung endet voraussichtlich am 1. Juli. Schnieder sagte dem Handelsblatt, der Staat stoße an finanzielle Grenzen. Der Tankrabatt kostet den Staat rund 1,6 Milliarden Euro. Die Bundesregierung prüft jetzt Entlastungen für den Güterkraftverkehr. Ein Ministeriumssprecher bestätigte entsprechende Überlegungen. Die Entlastung soll vor allem Transportunternehmen helfen. Sinkende Transportkosten könnten auch Verbraucherpreise senken. Die EU-Kommission verhängt 200 Millionen Euro Strafe gegen den Online-Händler Temu. Die Behörde wirft Temu mangelhaften Verbraucherschutz auf der Plattform vor. Temu habe Risiken für Kunden nicht ausreichend geprüft. Die EU-Kommission beruft sich auf Ermittlungen, Testkäufe und Verbraucherschützer. Viele Elektro-Kleingeräte bestanden grundlegende Sicherheitstests nicht. Auch Babyspielzeug überschritt oft erlaubte Grenzwerte für Chemikalien. Nach Angaben der EU hat Temu inzwischen 130 Millionen Kunden in Europa. Diese Kunden stoßen laut Kommission häufig auf illegale Produkte. Das sind die aktuellen Temperaturen in Deutschland. 26 Grad in Köln, Bonn, Hamburg 20 Grad, Bremen 21, Berlin 22, genau wie in Dresden 22 Grad, Frankfurt am Main 23, Stuttgart 26 Grad, München 23, Erfurt 20 Grad und in Münster 21 Grad. Heute in ganz Deutschland verbreitet heiter und trocken, an den Alpen und im Schwarzwald im Tagesverlauf Quellwolken, im Bereich des Südschwarzwaldes einzelne Wärmegewitter, nicht ganz ausgeschlossen. Die Tageshöchstwerte im Norden bei 23 Grad, an der Küste 15, im Rest von Deutschland teilweise wieder bis zu maximal 28 Grad.

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1: Ich bin Marvin Standke. Nach dem tödlichen Angriff auf einen Zugbegleiter in Rheinland-Pfalz hat die Staatsanwaltschaft Mordanklage gegen einen 26-Jährigen erhoben. Der Mann soll den Zugbegleiter Anfang Februar nach einer Fahrkartenkontrolle bei Landstuhl mehrfach geschlagen und dessen Tod billigend in Kauf genommen haben. Die Staatsanwaltschaft geht von niederen Beweggründen aus. Der Beschuldigte bestreitet jedoch einen Tötungsvorsatz. Der Mann hat die Tat nach Angaben der Ermittler bei richterlichen Vernehmungen und gegenüber einem Gutachter eingeräumt. Der Fall hatte bundesweit Entsetzen ausgelöst und eine Debatte über die Sicherheit von Zugbegleitern angestoßen. Israel hat die Zusammenarbeit mit UNO-Generalsekretär Guterres aufgekündigt. Das teilte der israelische UNO-Botschafter Danon mit.
2: Anlass sei die Entscheidung, Israel auf eine schwarze Liste zu setzen. Dem Land werde sexualisierte Gewalt in Konfliktgebieten vorgeworfen. Israel werde den Kontakt zum Büro des Generalsekretärs bis zum Ende von Guterres' Amtszeit abbrechen, so Danon. Er bezog sich auf einen noch nicht veröffentlichten Bericht. Die Vereinten Nationen hatten im vergangenen Jahr von glaubwürdigen Informationen über sexuelle Gewalt durch israelische Sicherheitskräfte gegen palästinensische Häftlinge gesprochen. Ulrike Klein, Redaktion.
1: Frauen kümmern sich laut einer neuen Umfrage intensiver um ihre Gesundheit als Männer. Wie Pharma Deutschland unter Berufung auf eine Erhebung mitteilte, greifen Frauen häufiger zu rezeptfreien Medikamenten und Nahrungsergänzungsmitteln. Gleichzeitig haben Frauen demnach weniger Vertrauen in ärztliche Behandlungen und fühlen sich häufiger nicht ausreichend versorgt. Der Verband fordert deshalb eine stärkere Berücksichtigung geschlechtsspezifischer Unterschiede in Forschung und medizinischer Versorgung. Bundesverkehrsminister Schnieder dämpft Hoffnungen auf eine Verlängerung des Tankrabatts. Die Steuersenkung endet voraussichtlich am 1. Juli. Schnieder sagte dem Handelsblatt, der Staat stoße an finanzielle Grenzen. Der Tankrabatt kostet den Staat rund 1,6 Milliarden Euro. Die Bundesregierung prüft jetzt Entlastungen für den Güterkraftverkehr. Ein Ministeriumssprecher bestätigte entsprechende Überlegungen. Die Entlastung soll vor allem Transportunternehmen helfen. Sinkende Transportkosten könnten auch Verbraucherpreise senken. Die EU-Kommission verhängt 200 Millionen Euro Strafe gegen den Online-Händler Temu. Die Behörde wirft Temu mangelhaften Verbraucherschutz auf der Plattform vor. Temu habe Risiken für Kunden nicht ausreichend geprüft. Die EU-Kommission beruft sich auf Ermittlungen, Testkäufe und Verbraucherschützer. Viele Elektro-Kleingeräte bestanden grundlegende Sicherheitstests nicht. Auch Babyspielzeug überschritt oft erlaubte Grenzwerte für Chemikalien. Nach Angaben der EU hat Temu inzwischen 130 Millionen Kunden in Europa. Diese Kunden stoßen laut Kommission häufig auf illegale Produkte. Das sind die aktuellen Temperaturen in Deutschland. 26 Grad in Köln, Bonn, Hamburg 20 Grad, Bremen 21, Berlin 22, genau wie in Dresden 22 Grad, Frankfurt am Main 23, Stuttgart 26 Grad, München 23, Erfurt 20 Grad und in Münster 21 Grad. Heute in ganz Deutschland verbreitet heiter und trocken, an den Alpen und im Schwarzwald im Tagesverlauf Quellwolken, im Bereich des Südschwarzwaldes einzelne Wärmegewitter, nicht ganz ausgeschlossen. Die Tageshöchstwerte im Norden bei 23 Grad, an der Küste 15, im Rest von Deutschland teilweise wieder bis zu maximal 28 Grad.

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1: Ich bin Sebastian Schade. In deutschen Krankenhäusern steigen die Hautkrebsfälle seit Jahren deutlich an. Das belegen Zahlen des Statistischen Bundesamts. Demnach behandelten 2024 Kliniken etwa 120.000 Menschen stationär wegen Hautkrebs. Das sind fast doppelt so viele Fälle als 10 Jahre zuvor. Das Hautkrebsrisiko steigt mit zunehmendem Alter deutlich an. UV-Strahlung gilt dabei als wichtigster Risikofaktor für Hautkrebs. Ärzte empfehlen deshalb konsequenten Sonnenschutz. Israel hat die Zusammenarbeit mit UNO-Generalsekretär Guterres aufgekündigt. Das teilte der israelische UNO-Botschafter Danon mit.
2: Anlass sei die Entscheidung, Israel auf eine schwarze Liste zu setzen. Dem Land werde sexualisierte Gewalt in Konfliktgebieten vorgeworfen. Israel werde den Kontakt zum Büro des Generalsekretärs bis zum Ende von Guterres' Amtszeit abbrechen, so Danon. Er bezog sich auf einen noch nicht veröffentlichten Bericht. Die Vereinten Nationen hatten im vergangenen Jahr von glaubwürdigen Informationen über sexuelle Gewalt durch israelische Sicherheitskräfte gegen palästinensische Häftlinge gesprochen. Timo Wiesner, Redaktion.
1: Frauen kümmern sich laut einer neuen Umfrage intensiver um ihre Gesundheit als Männer. Das teilte Pharma Deutschland unter Berufung auf eine CIVEY-Erhebung mit. Demnach greifen Frauen häufiger zu rezeptfreien Medikamenten und Nahrungsergänzungsmitteln. Gleichzeitig haben Frauen aber auch weniger Vertrauen in ärztliche Behandlungen und fühlen sich häufiger nicht ausreichend versorgt. Der Verband fordert deshalb eine stärkere Berücksichtigung geschlechtsspezifischer Unterschiede in Forschung und medizinischer Versorgung. Viele Menschen in Deutschland erkennen Fake News im Internet nur schwer. Das zeigt eine Umfrage des Digitalverbands Bitkom. Demnach können etwa 2 von 3 Befragten echte von falschen Informationen kaum unterscheiden. Bitkom warnt deshalb vor Folgen für die Demokratie. Desinformation verunsichere viele Menschen und schade dem öffentlichen Diskurs. Heute Abend und in der Nacht ist der Himmel gering bewölkt oder klar. Die Temperaturen gehen runter auf 15 bis 11 Grad im Westen, sonst auf 10 bis 3 Grad. Und morgen gibt es zunächst viel Sonne. Im Nordwesten gibt es ab dem Nachmittag gebietsweise starke Gewitter mit Starkregen, örtlich auch mit Hagel und schweren Sturmböen. Im Rest Deutschland bleibt es ganztags trocken. Die Temperaturen gehen hoch auf 26 bis 30, im Westen und Südwesten auf bis zu 33 Grad.

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1: Ich bin Sebastian Scharte. In deutschen Krankenhäusern steigen die Hautkrebsfälle seit Jahren deutlich an. Das belegen Zahlen des Statistischen Bundesamts. Demnach behandelten 2024 Kliniken etwa 120.000 Menschen stationär wegen Hautkrebs. Das sind fast doppelt so viele Fälle als 10 Jahre zuvor. Das Hautkrebsrisiko steigt mit zunehmendem Alter deutlich an. UV-Strahlung gilt dabei als wichtigster Risikofaktor für Hautkrebs. Ärzte empfehlen deshalb konsequenten Sonnenschutz. Israel hat die Zusammenarbeit mit UNO-Generalsekretär Guterres aufgekündigt. Das teilte der israelische UNO-Botschafter Danon mit.
2: Anlass sei die Entscheidung, Israel auf eine schwarze Liste zu setzen. Dem Land werde sexualisierte Gewalt in Konfliktgebieten vorgeworfen. Israel werde den Kontakt zum Büro des Generalsekretärs bis zum Ende von Guterres' Amtszeit abbrechen, so Danon. Er bezog sich auf einen noch nicht veröffentlichten Bericht. Die Vereinten Nationen hatten im vergangenen Jahr von glaubwürdigen Informationen über sexuelle Gewalt durch israelische Sicherheitskräfte gegen palästinensische Häftlinge gesprochen. Timo Wiesner, Redaktion.
1: Frauen kümmern sich laut einer neuen Umfrage intensiver um ihre Gesundheit als Männer. Das teilte Pharma Deutschland unter Berufung auf eine CBAY-Erhebung mit. Demnach greifen Frauen häufiger zu rezeptfreien Medikamenten und Nahrungsergänzungsmitteln. Gleichzeitig haben Frauen aber auch weniger Vertrauen in ärztliche Behandlungen und fühlen sich häufiger nicht ausreichend versorgt. Der Verband fordert deshalb eine stärkere Berücksichtigung geschlechtsspezifischer Unterschiede in Forschung und medizinischer Versorgung. Viele Menschen in Deutschland erkennen Fake News im Internet nur schwer. Das zeigt eine Umfrage des Digitalverbands Bitkom. Demnach können etwa 2 von 3 Befragten echte von falschen Informationen kaum unterscheiden. Bitkom warnt deshalb vor Folgen für die Demokratie. Desinformation verunsichere viele Menschen und schade dem öffentlichen Diskurs. Heute Abend und in der Nacht ist der Himmel gering bewölkt oder klar. Die Temperaturen gehen runter auf 15 bis 11 Grad im Westen, sonst auf 10 bis 3 Grad. Und morgen gibt es zunächst viel Sonne. Im Nordwesten gibt es ab dem Nachmittag gebietsweise starke Gewitter mit Starkregen, örtlich auch mit Hagel und schweren Sturmböen. Im Rest Deutschland bleibt es ganztags trocken. Die Temperaturen gehen hoch auf 26 bis 30, im Westen und Südwesten auf bis zu 33 Grad.

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1: Ich bin Sebastian Schade und das war der Tag. Heute gab es neue Berichte über den Friedensrat von US-Präsident Trump. Laut der Financial Times gebe es diesen bisher nur auf dem Papier. Seit der Gründung im Januar verfügt er demnach noch über keinerlei offizielle Finanzmittel. Nicht ein einziger Dollar soll von den Mitgliedstaaten eingezahlt worden sein. Der Fonds wird von der Weltbank verwaltet. Vorher hatte es milliardenschwere Zusagen gegeben. Stattdessen sollen aber Spenden direkt auf ein Konto bei der US-Bank JP Morgan geflossen sein. Dafür gelten laut dem Bericht keine unabhängigen Transparenzvorgaben. Die Holocaust-Gedenkstätte Yad Vashem hat angekündigt, ein Bildungszentrum in München zu eröffnen. Es wird das erste Zentrum außerhalb Israels. Auch in Leipzig ist eine kleinere Außenstelle geplant. München wurde nach einer bundesweiten Studie als Standort ausgewählt. Das Zentrum soll für Deutschland und Nachbarländer arbeiten. Yad Vashem will damit mehr Wissen über den Holocaust vermitteln. Die Einrichtung warnt vor mehr Antisemitismus und Holocaustleugnung. Die Staatsanwaltschaft Heilbronn hat die Bezeichnung Lackaffe für Kanzler Merz als strafbare Beleidigung gewertet. Das Amtsgericht Heilbronn verhängte 30 Tagessätze per Strafbefehl. Auslöser war ein Facebook-Kommentar zum Merz-Besuch in Heilbronn. Die Staatsanwaltschaft prüfte mehrere Kommentare unter einem Polizeipost. Die Bezeichnung Pinocchio blieb hingegen folgenlos. Laut Staatsanwaltschaft fällt diese unter die Meinungsfreiheit. Heute Abend und in der Nacht ist der Himmel gering bewölkt oder klar. Die Temperaturen gehen runter auf 15 bis 11 Grad im Westen, sonst auf 10 bis 3 Grad. Und morgen gibt es zunächst viel Sonne. Im Nordwesten gibt es ab dem Nachmittag gebietsweise starke Gewitter mit Starkregen, örtlich auch mit Hagel und schweren Sturmböen. Im Rest Deutschland bleibt es ganztags trocken. Die Temperaturen gehen hoch auf 26 bis 30, im Westen und Südwesten auf bis zu 33 Grad.

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1: Ich bin Sebastian Schade und das war der Tag. Heute gab es neue Berichte über den Friedensrat von US-Präsident Trump. Laut der Financial Times gebe es diesen bisher nur auf dem Papier. Seit der Gründung im Januar verfügt er demnach noch über keinerlei offizielle Finanzmittel. Nicht ein einziger Dollar soll von den Mitgliedstaaten eingezahlt worden sein. Der Fonds wird von der Weltbank verwaltet. Vorher hatte es milliardenschwere Zusagen gegeben. Stattdessen sollen aber Spenden direkt auf ein Konto bei der US-Bank JP Morgan geflossen sein. Dafür gelten laut dem Bericht keine unabhängigen Transparenzvorgaben. Die Holocaust-Gedenkstätte Yad Vashem hat angekündigt, ein Bildungszentrum in München zu eröffnen. Es wird das erste Zentrum außerhalb Israels. Auch in Leipzig ist eine kleinere Außenstelle geplant. München wurde nach einer bundesweiten Studie als Standort ausgewählt. Das Zentrum soll für Deutschland und Nachbarländer arbeiten. Yad Vashem will damit mehr Wissen über den Holocaust vermitteln. Die Einrichtung warnt vor mehr Antisemitismus und Holocaustleugnung. Die Staatsanwaltschaft Heilbronn hat die Bezeichnung Lackaffe für Kanzler Merz als strafbare Beleidigung gewertet. Das Amtsgericht Heilbronn verhängte 30 Tagessätze per Strafbefehl. Auslöser war ein Facebook-Kommentar zum Merz-Besuch in Heilbronn. Die Staatsanwaltschaft prüfte mehrere Kommentare unter einem Polizeipost. Die Bezeichnung Pinocchio blieb hingegen folgenlos. Laut Staatsanwaltschaft fällt diese unter die Meinungsfreiheit. Heute Abend und in der Nacht ist der Himmel gering bewölkt oder klar. Die Temperaturen gehen runter auf 15 bis 11 Grad im Westen, sonst auf 10 bis 3 Grad. Und morgen gibt es zunächst viel Sonne. Im Nordwesten gibt es ab dem Nachmittag gebietsweise starke Gewitter mit Starkregen, örtlich auch mit Hagel und schweren Sturmböen. Im Rest Deutschland bleibt es ganztags trocken. Die Temperaturen gehen hoch auf 26 bis 30, im Westen und Südwesten auf bis zu 33 Grad.

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